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0: Red Star mit White Claw Eric.
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0: Del Arbol a Rio Fumuru. Hast du gerade gehört? Wir haben jetzt gerade 20 vor 8 Uhr. Es ist aber nicht ohne, wir sind nicht im Studio, sondern wir sind live vom Spondi Trash Festival in Willisau. Oh mein Gott, jetzt schon Sprachfehler. Ich bin zusammen heute, beziehungsweise ich, Tronja, bin zusammen mit der Liv. Wir begleiten dich etwa bis um 9:30 zusammen. Und ich würde gerade mal sagen, wir schauen gerade mal an, was dich heute Abend so erwarten kann. Nämlich, zuerst mal gibt es eine Band hier, wo wir tatsächlich schon mal als bestes Stück dabei hatten, nämlich Hot Hot Schrott. Hot Hot Schrott ist zwar, wenn man zuerst denkt, ein bisschen silly Musik, wenn man aber zwischen Zeilen liest, merkt man, dass Hot Hot Schrott eigentlich ernstere Themen wie AI, Konsumkultur oder auch gesellschaftliche Prioritäten behandelt. Das ist ein Punk-Duo aus Basel. Sie haben sich im Studium kennengelernt. Zuerst haben sie einfach selbst organisierte Jam-Sessions gemacht und aus dem ist dann eigentlich Hot Hot Schrott entstanden. Wir haben aber noch mehr als nur Hot Hot Schrott heute auf der Liste. Wir haben auch unter anderem Elias D. dabei. Elias D.
1: Elias D. ist ein Artist aus dem Wallis, der aber jetzt in Lausanne based ist. Er ist unter anderem Cellist, Producer und auch Rapper, wie man da hört. Also er kombiniert all die Elemente in seinen Tracks. Es kommt auch eine heavy Jazz-Influence rein. Was noch? Es gibt ein mega spannendes Interview nachher noch zu hören, kurz vor oder nach seinem Konzert. Ich bin ganz gespannt darauf, wie das Publikum in der Deutschschweiz noch auf den französischen Act wird reagieren.
0: Ich checke. Liv, willst du gerade noch sagen, was sonst noch auf dem Programm steht heute?
1: Ja, später haben wir noch Akkuflex.
0: Können wir auch, vom Sommerloch-Cypher. 2026 in der einen Stunde.
1: Principessa.
0: Können wir auch schon.
1: Spielt um 1, ganz spät. Und um 2, jetzt haben wir den ganzen Abend noch abschließen, haben wir Nyan Crime.
0: Freue ich mich auch.
1: Eine absolute Legende in der Luzerner
0: Journalismus-Kultur-Szene.
1: Ja, genau.
0: Es wird tough, ich freue mich. Ich würde aber sagen, bevor dass wir so ein bisschen wirklich ins Spondi Trash so am oben reingehen, dann lassen wir noch ein bisschen in die beste Playlist der Welt rein, oder?
1: Würde ich auch sagen.
0: Ich würde sagen, wir machen wieder mit Musik. Nämlich hörst du jetzt von NXC189. Ich glaube, das ist wahrscheinlich englisch ausgesprochen. Shake it. 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
1: Shaken wir es. Let's shake it.

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0: Can of Bliss feed Russell Buck. Hast du gerade gehört? Wir müssen das Lied leider unterbrechen, weil wir haben offiziell Signal bekommen von der Bühne 1. Hier live vom Spondy Trash Fest Willi Sau, live Malumi. Wer ist das?
1: Das ist ein Trio aus Basel, das kraftvoll, intensiv und voller Leichtigkeit spielt. Sie haben einen Kontrabass auf der Bühne. Sehr spannend. Man hört schon. Es nimmt dich einfach mit.
0: Ich würde sagen, wir gehen rein. Das ganze Konzert. Du hörst jetzt Malumi live vom Spontitrash. Viel Spaß.

Dankeschön, vielen Dank. Danke, schön sind alle da. Wir sind Malumi und wir sind heute die erste Liveband, die spielt. Es ist ja absolut die Ehre, dürfen wir da sein. Es ist mega schön da. Wir werden alles mehr oder weniger neue Songs spielen, also vom neuen Album und ein paar ältere. Genau, nehmt euch mit auf die Reise mit uns. Ich habe noch schnell eine technische Frage an Lasri. Miss Inia stellt an und ab wieder. Jetzt. Auch, dass du es weißt. Kannst du? Wie lange geht das? 30 Sekunden. Okay. Also 30 Sekunden. Sie spielen.

Dankeschön. All right. Soll ich das mit dem Tanzen sagen? Okay, also wir sind von Basel, also wir sind auch von der Schweiz. Und in der Schweiz tanzt man mega oft so. Und der nächste Song, zu dem kann man so tanzen. Also, wenn ihr Lust habt, let's go.

0: Be all my life. Thanks, Jamie.
1: Damn, was ist das für ein Konzert bis jetzt? Wie findest du den Vibe?
2: Sehr verträumt. Es zieht dich so rein, wenn man da rumläuft und es hört.
0: Leider
2: ist man nicht weg vom Konzert selber.
0: Die
2: Leute strahlen in den Augen, wenn sie zuschauen auf der Bühne.
0: Nächster Song heisst.
1: Sie sind ein bisschen am Abgehen in der Crowd. Crowd, ja. Sie sind ein bisschen am Headbanger. Es ist tough, es klingt geil, es ist so voll. Es gibt so Power irgendwie. Mhm. Es gibt voll die Power, wenn
2: aber
1: man die drinnen lässt.
2: So angenehm.
1: Es sind auch gerade nur angenehm, was wir hier jetzt hören. Es geht weiter mit.

Der nächste Song heißt Dreams. Und er ist ein Song, der das Überleben führt und der entstanden ist zwischen Bergen. Und jedes Mal, wenn wir in der Nähe sind von Bergen, weil Basel ist einfach flach, ist es einfach so: wow, der Song gehört da hin.

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1: Wir kommen in die Mitte von unserem Set und an dieser Stelle singen wir und spielen wir immer den traurigsten Song, den wir haben. Weil der Song ist wie ein Lima, wo alle anderen Songs zusammenhält. Es ist auch der Song, der unserem Album den Titel hat, Damaged by Their Silence. Der Song heißt Loneliest Heart of All. Und genau.

0: Function.
1: Ich habe, wir haben ein Geschenk für euch. Wir haben Postkarte hier mit einem Foto von uns als Erinnerung von heute. Und ihr könnt eine nehmen und weitergehen. Wenn ihr keine wollt, müsst ihr keine nehmen. Ich gebe es jetzt einfach mal in die Runde. Genau. Der nächste Song heißt Consumption. Und er ist improvisiert, das heißt, jedes Mal ist er anders. Wir wissen nicht, wie er heute wird.

Dankeschön. Wer von euch hat die Postkarte mit einem Herzchen drauf? Oh, das ist mega schnell gegangen. Yes! Du hast ein Booklet gewonnen von uns. Applaus, gratuliere. Du kannst nach dem Konzert an den Merch-Stand und es ist ein Booklet mit Lyrics und Chords. Du kannst es abholen. Der nächste Song heißt Echo.

0: Grüß dich nochmal. Meine Giovanni an der Gitarre.
1: Yes.
0: And the Luki on the drums. Wir sind heute mit dem Lazri da am Sound. Danke Hanna und danke Lukas, das Licht und für den Support und den Ton. Ich habe ein bisschen das Problem, dass ich nicht gerne rede, wenn ich auf der Bühne stand. Und in den letzten paar Konzerten habe ich das überkompensiert. Ich habe zu viel geredet. Das heisst, ich habe noch nichts zu einem Song erzählt. Ich könnte euch kurz etwas zu diesem Song sagen. Der Song heisst Silent Baby und erzählt eigentlich Geschichte von meiner Kindheit, wo ich jetzt wie viele von uns am Verarbeiten bin im Nachhinein. Und es ist ein ganz, ganz harter Song an meine Eltern. Sie haben den Song nicht gut aufgefasst. Aber es ist alles gut. Es ist alles gut. Es hat noch einen Love-Song für meinen Vater auf dem Album. Das heisst, ich kann es so ausgleichen. Aber falls es jemand jetzt hier im Publikum hat, der eine schwierige Kindheit hatte, der Song ist für dich. Amix wird man selber zum älteren Teil. Es kommt dann so eine Zeit, wo es so switcht.

Ich komme zu unserem letzten Song. Ich kann mich vorher noch bedanken, dass wir heute hier spielen. Es ist das erste Mal, dass ich an einem Festival bin und es ist mega toll für euch. Vielen Dank, habt ihr an uns gedacht und habt uns eingeladen. Dankeschön. Danke auch an euch, dass ihr euch alle ein Ticket gekauft habt. Das ist nicht selbstverständlich. Wir wissen, dass der Chatte Musikszene lebt von euch. Dankeschön für meinen Applaus. Der nächste Song heißt You're Not Gonna Ruin My Day. Und er ist für alle Leute, die Mühe haben, Nein zu sagen.

0: Dankeschön, vielmal. Ich wünsche dir eine ganz schöne Abend. Bis später.
1: Du hast gerade das Konzert von Malumi gehört, hier am Sponti Trash Fest in Willisau. Malumi, das Trio aus Basel.
2: Yes, es war mega der Vibe, muss ich sagen. Es ist so ein bisschen fast auch melancholisch geworden.
1: Ja, sehr entspannt, sehr verträumt, sehr Gitarre-heavy. Und ich muss sagen, der Drummer hat hure gekillt. Also wirklich sehr satisfying, ihm zuzuschauen. Ja, mega schön. Also sie passen auch wirklich harmonisch zusammen.
2: Ich finde auch, es passt irgendwie voll als Sponti Trash.
1: Definitiv.
2: Es ist so voll so ein das, ja, ein bisschen beieinander sein. Geile Musik, so ein bisschen. Ich würde sagen, auch beim Sponti Trash, wenn ich so da raus schaue, es hat ja sehr viele Sachen, abgesehen von der Musik, finde ich so, manchmal geht so ein bisschen die Musik so ein bisschen in den Hintergrund und ist einfach für den Vibe da.
1: Voll. Checkst, was ich glaube, das ist auch bei vielen Festivals so, aber ich muss sagen, da und vor allem an kleinen Festivals spielt man wirklich so die Community.
2: Voll.
1: Auch. Also ich fühle mich sehr wohl mit allen Menschen da.
2: Safe.
1: So, alle sind einfach sich selber. Man sieht,

0: gleichen Lied dort ist, dass es vielleicht einem auch mal langweilig wird. Und man sich dann so denkt, hey, lass nicht immer dort oben chillen, lass runter. So checky.
1: Aber es hat voll funktioniert.
0: Ja, so.
1: Wir sind nicht beim WC gewesen, aber es ist wie verbunden zum so Chill-Bereich und Essbereich. Und langsam, es läuft mir nachher.
0: Es läuft mir schon seit gestern nachher. Ich bin da zum ersten Mal in das WC gestern dort rauf. Ich höre so «Sail away, sail away,
1: aber
0: sail away».
1: Letztes Jahr ist es mir gar nicht aufgefallen.
0: Nicht?
1: Nein, ich könnte auch nicht sagen, welches Lied oder so.
0: Vielleicht liegt es am Lied das Mal, weil «Sail away», das bleibt schon im Kopf. Es ist einfach so die ganze Zeit «Sail away, sail away,
1: sail away». Ja, jetzt haben wir alle die Ohren, alles
0: ja,
1: gut.
0: Wirklich. Ja, das Konzert von Malumi ist offiziell vorbei. Es war mega geil, es hat mega bockt. Weiter geht's jetzt aber hier live vom Sponti Trash mit etwas Musik, würde ich sagen.
1: Und bald hörst du
0: ein crazy Rap.
1: Ein crazy Rap. Also,
0: mach dich ready. Bleibst dran. Wir lassen jetzt Sugar Mommy von Pussy Riot. Viel Spass.

0: Bounce, hast du gerade gehört von Anthy Razor, hier live vom Sponti Trash Fest in Willisau zusammen mit der Liv und mir der Ronja. Und wir haben jetzt etwas vorbereitet für dich.
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2: Wir sind hier auf dem wunderschönen Festivalgelände rumgelaufen und haben die Leute eine Frage gestellt. Nämlich, wie würdest du Willisau mit einem Wort beschreiben? Ich glaube, ein paar Wörter sind auch ein bisschen random gekommen.
0: Ja, ich glaube,
2: oder
0: es,
2: haben
0: ja
2: die Frage ein bisschen falsch verstanden. Oder du hast die Frage falsch gestellt? I don't
0: ja,
2: know.
0: Ja, was weiß man nicht, hä?
2: Ja, und daraus sind die Wörter gekommen. Nochmal. Okay, okay. Und was haben wir mit diesen Wörtern gemacht? Natürlich haben wir einen kurzen Rap geschrieben. Ronja, du tust performen.
0: Ja.
2: Ich war bei der Ghostwriter und mache auch den Beat.
0: Credits an Liv fürs Schreiben, danke. Auch danke Liv für den Beat. Ich würde sagen.
2: Oh mein Gott!
0: Damn! Da draußen geht es auch gerade ab. Dann würde ich sagen, wir gehen hier auch gerade ab, oder?
2: Also.
0: Also, los mit dem Beat! Ketchup wird überall verkauft, nur nicht im Sex-Shop. Niemand kann's lügen, Willisau on top. Sponti Trash, ist ein riesen Mic-Drop. Bleibst daheim, bist ein Sau-Hund. Wir tanzen bis in die frühe Morgenstunde. Musik ist ein Riesending im Heimatland von der Willisauering. Der krasseste, verdammteste Zug. Ich will als Sponti Fest Trash zurück. Damn, ich hab's einfach falsch ausgesprochen. Sponti Trash Fest. Nicht Sponti Fest Trash. Woo! Die Dudos haben auch gerade Woo gemacht.
2: Und ich würde sagen, das war ein Sponti Trash Rap.
0: Das war wirklich ein Sponti Trash Rap. Aber wir wollen dich nicht länger aufhalten mit so geilen Raps, weil Rap, Rap, Rap.
2: Wir könnten natürlich stundenlang weitermachen.
0: Ja, natürlich. Unendlich. Aber wir drücken dir natürlich noch ein bisschen geile Musik auf die Ohren. Du hörst jetzt I Don't Like You Anymore von Missy und Socks. Und bevor wir das Lied hören, Liv. Für dich ist es fertig jetzt?
2: Ja, ich habe jetzt freie Zeit, um das Ganze noch als Konzertgängerin, Festivalgängerin genießen. Ja, freue mich auf die Konzerte.
0: Ja, ich bin noch 20 Minuten rum, länger, eine halbe Stunde. Dann bin ich da auch weg vom Fenster, da kommen ein paar neue. Aber wir gehen jetzt streamen. I Don't Like You Anymore von Missy.

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0: ist jetzt gerade dein Lieblingssender, das Radio Dreifach. Und wie du es schon am Hintergrund-Sound vernommen hast, sind wir nicht in unserem Dreifach-Studio, wir sind in einem Übertragungswagen. Heute befinden wir uns am Festival Sponti Trash in Willisau. Das ist ein kleines, spontanes und auch ein bisschen trashiges Festival, wo man vielleicht nicht unbedingt denkt, dass es ein Camping gibt. Wir sind dem aber mal auf die Spur.
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1: Du, Ronja, bist auf der Suche, bist auf dem Campingplatz. Und es ist fast, also sorry, ich habe mir bei der letzten Antwort, wo du gefragt hast, was man vergessen hat oder was man vielleicht nicht mehr mitnehmen oder mehr mitnehmen, zu hören, dass man eigentlich fast zu viel dabei hat, ist für mich, glaube ich, so die maximale No Front an alle aus Willisau. We love Willisau, aber so ein bisschen Hinterländler.
2: Ja, ich checke! Ich checke! Ich bin ja auf Source und ich habe auch immer zu viele Sachen
1: dabei. Damn, und ich habe mich so ein bisschen zu wenig dabei.
2: Ja, ich weiss, am Frauenfeld.
1: Ja, ja.
2: Gar nicht dabei gefühlt.
1: Ja, wenn du dich fragst, was ich dabei hatte am Frauenfeld, kannst du das auf 358.ch nachhören. Sonst kannst du aber auch einfach hier weiterhören. Wir sind noch hier für dich in einem Mikrofon. Ich, Luna, noch bis um 1. Ronja, du bist...
2: Ich bin jetzt fertig. Ich bin jetzt fertig.
1: Krass.
2: Chillig.
1: Hey, schönen Feierabend.
2: Danke.
1: Neues Konzert. Jetzt, glaub,
2: ich freue mich.
1: Jetzt gerade läuft Hotstadt im Hintergrund. Später übertragen wir dir dann noch das Konzert von Elias D. und Akkuflex. Darum bleib unbedingt dran. Die beiden hörst du auch noch im Interview. Bis dorthin hörst du aber einfach nur guten Sound. Und der nächste ist wirklich ein Party-Track für der passende Samstagabend, dann Ego Bruiser von Last Sick Puppy.

0: Salt and Teardrops hast du gerade auf den Ohren gehabt. Es ist jetzt mittlerweile schon 9:15 Uhr. Du hörst das Radio dreifach. Hinter dem Mikrofon für dich sind jetzt bis um 1 noch ich, Luna und Alex. Und wir übertragen dir verschiedene Konzerte für dich live hier auf dem Sponti Trash in Milisau. Wir haben auch Interviews und eins steht jetzt gerade an mit One and Only Akkuflex, wo wir dir heute auch noch heim übertragen.
1: Wir haben Akkuflex bei uns, sie kennen uns schon ein bisschen im Dreifach, sie waren beim Cypher und ich habe gesagt, sie sind ein bisschen auf einer kleinen Tour, ich habe das schon auf Instagram gesagt, ihr seid in Freiburg und im Schlupfloch Festival und jetzt da. Ja, wie ist das Tourleben?
2: Streng.
3: Ja, okay. Also würde es jetzt noch länger gehen, wäre jetzt heute der Tag, wo ich lieber Selfcare mache. Aber weil es heute der letzte Tag ist, ist glaube ich einfach noch
2: Party.
3: Trotzdem noch Party. Ja.
2: Ja.
3: Ich glaube,
2: sind wir
0: schon mal gesehen, Billy Sau?
2: Nein.
3: Tatsächlich noch nie.
0: Und wie haben wir es da hin geschafft?
3: Mit dem Auto.
2: Ram.
3: Okay, Subaru.
2: Das ist eine Lüge.
3: nein, wir sind stinkfrech vor das Zeug ausgefahren. Genau.
0: Ja, das ist gut, wie es machen.
3: Aber ich würde gerne die Altstadt noch anschauen morgen.
2: Du hast Plan?
3: Ja. Du nicht?
2: Nein.
3: Okay.
2: Aus Katrin.
1: Ja, vielleicht morgen können wir noch ein bisschen die Altstadt. Und in etwa einer Stunde, nein, doch, etwa zwei Stunden.
2: Um 12 Uhr.
1: Ja, um 12 Uhr spielen die auf der Stage. Da wollte ich fragen, was können wir von euch erwarten oder was erhoffen ihr auch noch vom Publikum?
2: Ja, wir spielen unser Set, das wir spielen.
3: sehr viel Blödsinn.
2: Ja.
3: Wir befassen uns wirklich hauptsächlich einfach mit dem Kanton Aargau und den Narben, die er uns hinterlassen hat und immer noch aktiv zufügt.
2: Einige von uns.
1: Ja, auf den Aargau wollte ich eh noch eingehen. Ihr habt euer Album, das droppt, das heisst Aargau Core. Stimmt das?
3: Genau, also das haben wir vor einem Jahr rausgebracht.
2: Voll, unsere erste...
3: Ist es ein EP, ist das Album,
2: ich
3: niemand weiss.
2: Ich würde sagen, es ist ein EP von der Länge her.
3: Konzept-EP.
2: Konzept-EP. Und ja, voll, die hat Aargau Core geheißen.
1: Dann habe ich fragen, Aargau, vergisst man Aargau in der Musikszene? Oder was macht Aargau mit euch?
3: Ich finde eigentlich ganz gut, dass Aargau nicht so stattfindet in der breiten Musikszene, weil also viel...
2: Da muss ich nicht gegenheben.
3: Nein, okay, ich merke, ich keine Rolle rein.
2: Yeah.
3: Sorry.
2: Hallo Akkuflex.
3: Hoi.
1: Das können wir vielleicht auch noch aufgreifen. Ihr seid eine Rolle, haben wir gesagt, auf der Bühne.
2: Voll.
3: Nein, das sind wir 100%.
1: Also.
3: Das sind 100% wir. Alles, was wir sagen, ist 100%ig ernst gemeint und sollte ernst genommen werden.
2: Facts.
1: Okay, ich wollte eh noch auf eure Lyrics eingehen. Es steht «Hässige Musik aus den dunklen Ecken von Switzerland». Dann wollte ich fragen, auf wer sind ihr hässig? Oder was, wer inspiriert euch für eure Lyrics?
2: Aargau.
3: Wirklich der ganze Kanton Aargau in sich. Der Nebel im Kanton Aargau. Die traurigen Menschen.
2: Ich würde sagen Macro Boys, Cops.
3: Ja, alles Traurige aus dem Kanton Aargau.
2: Ja. Wie heisst das? Resignation. Die unfassbarste.
3: Ja. schlechte Clubs, schlechte Ausgangsszene. Steile Stege, wo man runterfallen kann nach dem Ausgang, wenn man zu viel getrunken hat.
2: Oder Tisch, wo man dagegen fallen kann.
3: Und auch riesige Narben auf der Stirn bekommen davon. Ja.
1: Okay, sounds like there's a story.
3: Ja, definitiv.
1: Und das erfahrt man dann, wenn man eure Musik hört?
3: Hoffentlich ja. Es kommt ein bisschen darauf an, wie distorted das, die Vocals sind. Aber sonst kann man das auch auf Bandcamp nachlesen, was wir so zu sagen haben.
1: Okay. Ja.
2: True.
1: Wir freuen uns. Jetzt habe ich noch, ihr seid ja als Zweite. Ich will mal kurz die History. Wie sind ihr zusammengekommen? Wie haben ihr euch kennengelernt?
3: Das sagen wir nicht dazu.
2: Team.
1: Okay.
2: Nein, wir können schon. Wir sind beide in Aarau gehängt als Teenager.
3: Wir waren Punks.
2: Ja.
3: Wir haben viel Alkohol getrunken und Drogen genommen.
2: Fact.
3: Jetzt nicht mehr, zum Glück. voll so wir haben uns in der Aarauer South-Punk-Szene kennengelernt und
2: Schöne
3: haben
2: uns
3: erfolgreich daraus rausgekämpft.
1: Ja, wirklich. Jetzt sind wir da. Das zweite Mal selber Musik. Richtig cool. Und ich habe auch noch eine Frage. Ich habe Aquaflex gegoogelt im Internet und nachher kam nur das Werkzeug gekommen. Frage: Sind ihr mega Fan von dem Werkzeug oder wie ist zu dem Namen gekommen?
3: Es ist das beste Werkzeug tatsächlich. Man kann alles kaputt machen und aufmachen damit. Es ist wirklich so toll. Ich meine, der Song von uns geht auch um das Thema, genau. Der Song heisst «Haha, Haus besetzt».
2: Mit der Aquaflex bekommt man einfach alle Schlösser auf. Das ist ja praktisch. Okay. Comes in handy. Genau.
3: Man braucht nicht mal Strom, weil es hat einen Akku drauf. Wie geil.
1: Ich habe mega coole Vibes aus zweiten sind richtig gut ein bisschen am Matchen. Ich wollte fragen, wie sieht so eine typische Session aus, wenn ihr euch treffen und sage, hey, jetzt machen wir Musik?
2: Wir proben nicht.
3: Wir proben wirklich nie. Also wir haben mittlerweile mehr Auftritte gehabt, als wir proben hatten.
1: Okay.
3: Es ist...
2: Aber wir machen manchmal ab zum Hängen.
3: Ja.
1: Und nachher wird einfach daraus dann so ein bisschen Beats finden und nachher gehen wir rein.
3: Ja, also ich habe mal 3 Songs selber geschrieben, ganz am Anfang. Das ist die erste EP. Und nachher haben wir uns wie vorgenommen, die Aargau-Core-EP zu machen. Dann haben wir uns eine Woche in Aarau eingesperrt und haben die EP gemacht, haben die Bühnenperformance gemacht und seitdem haben wir nicht mehr wirklich geprobt. Also, das war vor 1,5 Jahren gesehen.
2: Ja, vielleicht am Anfang noch mehr. Also haben wir aber vor dem Konzert noch mal Set durchgespielt. Aber es ist jetzt nicht so, dass wir uns alle Wochen treffen und dann...
3: Nein, überhaupt nicht. Für das haben wir keine Zeit.
1: Ja. Ja, mega gespannt auf heute Abend dann.
2: Ja, jetzt haben wir ja mega Übung. Jetzt sind wir so voll in Fahrt, weil wir die letzten 2 Tage schon geübt haben.
1: Und wir eigentlich durch die Schweiz am Touren sind, genau. Und dann noch eine Frage für die Zukunft. Haben wir noch etwas Neues geplant?
2: Mit Hoffnungen und Wünschen.
3: Ja, es kommt dann vielleicht schon etwas, wenn es langweilig wird mit unserem Set. Aber durch das, dass wir eigentlich nie proben, wird es auch nicht so schnell langweilig. Also vielleicht müssen wir noch 5 Jahre mit dem Set leben.
2: Ja, nein, ich habe schon Bock auf Neues.
3: Vielleicht können wir den Cypher-Part live spielen.
2: Ja. Und Mensch, wir sind ja zusammen in der Songwriting-Ferie und dort ist schon ein Text entstanden.
3: Ja. Voll. Wir waren in der Songwriting-Ferie und haben neue Songs geschrieben.
2: Aber wir haben vor allem Ferie gemacht.
3: Okay. Und der einzige Text, den wir geschrieben haben, war der Cypher Park. Also Radio, alle, die das jetzt zuhören, Radio Dreifach hat uns erfolgreich daran gehindert, neue Songs zu schreiben.
1: Oh.
3: Sie sind schuld.
1: Oh. Was sagt die Moderatorin dazu gerade?
4: Rage. Rage. Aber ich freue mich. Ich freue mich auch auf eure Rage auf der Bühne.
3: Nicht.
1: Ja, und wenn ihr den Part auch nachlesen wollt, könnt ihr auf radio3fach.ch nachlesen.
4: Actually, müssen wir nicht mal mehr Radio schreiben, nur noch 3fach.
1: Ah, schau mal, es wird immer einfacher. Also keine Ausrede, um den jetzt nicht zu hören. Ja, das war es mit dem kurzen Interview mit euch. Danke vielmals, habt ihr euch Zeit genommen. Und wir freuen uns mega fest, jetzt um 12 Uhr euch Rage hören. Eine Stunde lang. Ja, und das wird natürlich auch live übertragen im Radio. Also bleibt auch dran.
3: Crazy. Das hab ich ganz vergessen.
4: Du kannst Aquaflex am 12. live hören. Bis dahin gibt es aber noch ganz viel weiteres Tolles, was hier über den Sender läuft. Neben guter Musik haben wir dir auch noch weitere Interviews und Konzerte übertragen. Parat, zudem aber später mehr. Jetzt gehen wir rein in die Musik.

0: Beachy Tech. Hast du gerade gehört? Da, wir sind live vor Ort am Sponti Trash 2026.
1: In Willisal! 61:30!
0: Am Mikrofon für dich ist Luna.
1: Guten Abend miteinander.
0: Und ich, Alex. Hallo. Und wir begleiten dich bis am 1 am Morgen.
1: Also, wow. Ey, ein Zeitchen noch. Ja. Es ist nämlich gerade mal 10 ab 10, noch nicht ganz 7 ab 10, to be honest. So sechs. Okay.
0: Blessed mit unserer Stimme.
1: Wirklich, blessed.
0: Und jetzt hast du gerade gehabt.
1: Aber nicht nur mit unserer Stimme.
0: Nein, weil du hast... Sorry.
1: Oh mein Gott.
0: Weil du hast gerade im Interview gehabt. Die Aquaflex, sie treten auf in 2 Stunden.
1: In 2 Stunden am 12. läuft da nicht das Hippie-Gespenstli-Song, wie du es sonst schon kennst.
0: Nein.
1: Da wird nachher ein bisschen geiler Sound blastet. Und zwar vom Duo Aquaflex.
0: Ja.
1: Wo du auch von Aargau, von Aargauer Core kennst. Oder auch vom Sommerloch Cypher, wo die beiden auch einen rechten Bomben-Track geliefert haben. Was aber sicher gerade so gut ist, ist das Line-Up im Generellen.
0: Ja. Wir haben eben im Interview den Elias D. mit der Liv. Sie hat ihn gefragt, wie es mit der Musik läuft und...
1: Ja. Der Elias D. ist ein Walliser Rapper, der mega viele verschiedene Genres ineinander vermischt. Dem, was er so noch in sich stecken hat oder was alles noch in seiner Musik steckt. Wie du schon gesagt hast, ist Liv dem auf den Grund gegangen im Interview, wo du jetzt hörst, Elias D.
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1: Thank you.

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1: Du hast gerade das ganze Interview mit One and Only Elias D gehört. Er ist ein Walliser Rapper, der heute auch noch am Sponti Trash in Willisau auftritt. Wir übertragen das Ganze für dich live in 10 Minuten. Bis dahin, Alex und ich, Luna, begleiten dich weiter hinter der Abend. Unsere Stimmen wirst du noch bis um 1 hier über den Sender laufen hören. Bis dorthin, bis in 10 Minuten.
2: Sorry. Darf man noch ein kurz, was wird dich erwarten so in den nächsten 2 Stunden? Das kommen eben Konzert von Elias D, dann ein Konzert von Akkuflex und gibt es eine Quiz-Show zwischen der Luna und einer Person, die wir gefunden haben am Sponti Trash, die sehr weit her angereist worden ist.
1: Ich glaube, ich habe wirklich so die Person gefunden, die am weitesten her ist, auch wenn es auch nicht so weit
2: ist.
1: Hey, wir müssen das Quiz auch noch gequizzelt behalten.
2: Ja, stimmt. Also,
1: du kannst noch ein bisschen röteln.
2: Dann eben nach Elias D. gibt es eine Quizshow über Willisau. Und wenn du denkst, hey, ich weiss auch noch nicht so viel oder ich weiss umso mehr über Willisau, bleib dran und dann kannst du gerade mitraten. Und bis dahin geben wir dir gute Musik auf die Ohren. Es geht weiter mit Daddy.

0: das von «Ich melde» hast du gerade gehört. Du hörst Radio 3-fach, dein Lieblingssender. Und wir senden gerade nicht von unserem Studio in der Zürichstrasse, sondern von Willisau vom Sponti Trash Festival. Begleitet dich, ich, Luna und Alex.
1: Hallo, hallo.
0: Bis am 1 heißt noch eineinhalb, zweieinhalb
1: Warte. Stunden. Ah!
0: Zweieinhalb Stunden.
1: Kann durch schon sein.
0: Oben. Und jetzt dann bald gibt es nicht mehr einfach das Programm auf deine Ohren, das du hoffentlich gut kennst, sondern es gibt auch eine Konzertübertragung von Elias D., wo du gerne auch in den nächsten Tagen kannst das Interview mit ihm auf der 3fach.ch nachhören. Er spielt hier im Zeughaus in Willisau. In wenigen Minuten übertragen wir dir das Konzert live. Bis dahin gibt es noch einen Track von Molodoga mit Puppet. Hörst du da?
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0: verschiedene Konzerte. Jetzt gerade hat das Konzert von Elias Dee angefangen. Wir verdünnen das nicht länger vor dem anderen. Das Konzert von Elias Dee live auf dem Album. Und Alex.
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0: Läuft der Sponsortrasch fürs Gut! Mein Name ist Elias D. Ich stehe auf der Bühne mit meinen Musikern. Wir sind mega froh, zu spielen für euch in Willisau, zum ersten Mal in der Deutschschweiz. Okay, ich habe eine kleine Frage: Wer kann hier Französisch verstehen? Kein Weg, nie ein wenig, ein wenig. Ja, keine Sorgen, ich werde immer die Songs hier ein bisschen einführen, so zu verstehen, um was es geht. Und ich hoffe, dass die Energie und Musik für sich selbst spricht. Okay, nächste Song heißt Fête Méchant, das heißt fröhlich und böse. Es dient gewissermaßen als Eintritt in unsere Live-Set. Und es verdeutlicht einfach, dass wir heute Abend alle zusammen feiern, dass Hass und Diskriminierung keinen Platz haben und dass wir uns in einem inklusiven Raum befinden. Okay, Fête Méchant, c'est parti.
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1: Merci Phil Mal. Créer Nerch Songgeist réticent. Réticent ist zurückhaltend. Ich bin oft zurückhaltend gegenüber meiner Umgebung, um meine Engagement, Gedanken, Ideen zu kommunizieren, und deshalb mache ich das besser mit Musik und Raptexte. Réticent, c'est parti.

0: Merci Filmol. Okay. Wir machen weiter mit Deadline. Ups, ich habe meinen Text verloren. Warte mal. Ich habe alles so gut vorbereitet.
1: Da im Hintergrund hörst du gerade das Konzert von Elias D. Wir übertragen dir das live zu dir heim oder wo auch immer du gerade unterwegs bist. Wir befinden uns gerade im Spandi Trash in Willisau. Und hier im Zeughaus ist gerade das Happening, das Konzert von Elias D. Und du bist vorher drinnen gewesen,
2: ja.
1: Alex.
2: Und ich bin wirklich wieder rausgesprintet, weil ich sage, hands down ist es jetzt eines meiner Lieblingskonzerte, die ich jetzt gesehen habe.
1: What?
2: Ja, es sind so eine vierköpfige Band, ist es.
1: Ja.
2: Mit E-Gitarre, Schlagzeug, Piano und ganz am Schluss haben wir ein Cello gehört. Und das ist einfach der Leadsinger, der einfach selber Cello spielen und singen.
1: Das ist was?
2: Insane. Das ist insane.
1: Krass.
2: Ja. Also, und der Vibe ist der Hammer da drin. Ja, wirklich sehr, sehr cool.
1: Oh mein Gott.
2: Ja.
1: Es ist ja ein mega, also ein rechtes Gemisch.
2: Mega, ja.
1: Und ich glaube, da findet jeder für sich etwas raus. Auch wenn du nicht live da kannst sein, im Zeughaus in Willisau, Elias D. schauen, kannst du es hier live hören. Und dass du auch noch einen kleinen Highlight für den Abend, ja, hast und dir einen kleinen Kuchen von dem Highlight von Alex kannst abschneiden, da das Konzert.
2: Genieß es!
1: Nice!
2: Ach, wirklich, oh mein Gott.

Mach mal Lärm für mein Band, bitte ein bisschen. Alle die Stücke, die wir heute Abend spielen, außer die zwei letzten, existieren nur auf dem Computer. Und ja, ich werde bald diesen Song veröffentlichen, aber ich weiß noch nicht genau welche. Und ich würde mich mega auf euer Feedback freuen, Entschuldigung, am Ende des Konzerts. Okay, wir gehen weiter mit Phlegm. Weiß jemand, was Phlegm ist auf Deutsch? J'ai la Phlegm. Vielleicht. Ich Faulheit. Faul, ich bin faul. Ja, genau, so ein echter Song heißt Phlegm und es geht von diesen Momenten, wenn alles verschwommen ist, wenn man sich in der Schwebe befindet. Phlegm.

Merci vielmals, je prends une tranche. Okay, jetzt wechseln wir mal komplett die Stimmung ab. Die zwei nächsten Songs sind politisch engagiert. Der erste heißt Erratum. Das ist Latein Erratum. Das sind in schriftlichen Manuskripten die Liste der Fälle, die das Manuskript enthält. Und ich finde, das ist ein schönes Bild, um über unsere eigenen Fehler zu sprechen. Und der zweite Song heißt Fuck. So, ja. Das Ende von meinen Ängsten und davon, was mich außerdem aufregt. Ich werde nicht alles übersetzen, aber ich könnte sagen, dass ja heutzutage die Stimmen, die sich für Palästina einsetzen, werden unterdrückt und unsere Politiker und unsere Armee betreiben unterdessen völlig ungestraft Waffenhandel mit dieser Genozidstaat. Ich würde sagen, dass ja, der Umwelt, das Klima geht den Bach runter und der Chef der größten Partei der Schweiz ist offen klimaskeptisch. Das macht für mich keinen Sinn. Und, ja, ich habe nicht so viel zu sagen, außer scheiß Rechtsextrem. Ja, Vielfalt ist unsere Stärke, das Leben der Minderheiten und kein Mensch ist illegal.

mache ich eine kleine Trinkpause. Okay, der nächste Song heißt Vorakkord. Das ist Anschlussfehler. Und jetzt redet im Leben oder wenn ich Musik mache, bin ich immer ein bisschen zu perfektionistisch, bis ins kleinste Detail, und ich verschwende da auch ein bisschen zu viel Zeit. Und dann passiert irgendetwas immer falsch. Und ja, deshalb dieser Song Vorakkord.

0: Leben gibt es immer neue, wieder Personen, die wir kennen, aber auch Personen, von denen man sich entfernt. Und der nächste Song ist eine Storytelling. So, das ist die Geschichte von Sammy Joe als das Stück. Zwei Personen, die nicht unbedingt existieren, aber in denen man sich identifizieren kann. So, ja. Sammy Joe.
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Okay, der nächste Song heißt Kanide auf Deutsch ist 100. Dieser Song geht richtig ab. Es geht um Positivität, nicht aufzugeben in schwierigen Zeiten und daran weiter zu glauben. Okay, ich mache eine letzte Lupe mit dem Cello und dann legen Sie Drum and Bass drauf. Wie finden Sie das?

0: Das ist sie mit dem Konzert.
1: Ich möchte um Personen zu danken. Am Tontechnik. Bitte Applaus für Anna.
2: Shoutout Anna.
0: Falls du dich gerade fragst, was höre ich da eigentlich? Dann kann ich dich hier kurz abfangen und aufklären. Wir befinden uns gerade in einem weissen Van, der zum Studio umgebaut worden ist. In Willisau, beim Zeughaus, um genauer zu sein, am Sponti Trash Fest. Hier 2026, hinter dem Mikrofon bin immer noch ich, Luna und Alex.
2: Nicht Alex!
0: Wisch!
2: Bis am Eis führen wir dich hier durch.
0: Und wir kommen eigentlich direkt vom Konzert von Elias D. Und ich hätte... Oh mein Gott!
2: Er sagt noch uns Danke. Die Vibes sind da im Konzert im Zeughaus. Zeughauskeller sind ultra, ultra herzig.
0: Es gibt noch einen letzten Song, den lassen wir dich noch voll geniessen. Mach's gut.
1: Und ja, Fake News und ich brauche eure Hilfe. Super easy. Auf der Refrain gibt es einfach Fake News, Gimmick. Sie haben zwei Refrain, um es zu verstehen. Und letztes Mal machen wir das alle zusammen. Ist das okay? Okay, sehen wir. Yeah.

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1: Merci Filmol. La Zeit mit euch geht super schnell, wir sind bald fertig, aber wenn euch das Projekt gefallen hat, können Sie Atlas und nächste Song, das wir spielen wird, Vesub auf der Streaming-Plattform hören und Sie können mir auch auf Instagram folgen. Vielleicht komme ich zurück in der Deutschschweiz und ja. Letzter Song heißt Vesub. Es redet von psychischer Gesundheit und für dieses Stück stelle ich mich vor wie ein Vulkan, der nach und nach mit Magma aufstaut, bis er schließlich explodiert und alles gibt. Und ja, jetzt geben wir alles. Letzter Song, Vesuv, c'est parti!

am Schlagzeug Pete Thomas, am Klavier Révir Gaëtan, am Bass Diego. Das hat uns riesen Spaß gemacht, für euch zu spielen. Merci vielmals, Sponsor Draschwitz. Applaus für euch!

0: Merci Filmage pour le Trash Fest.
1: Im Hintergrund hörst du noch das Konzert ausklingen von Elias D., ein Artist
2: aus Wallis.
1: Aus Wallis.
2: Es ist eine vierköpfige Band auf dieser Bühne gestanden.
1: Es war so cool.
2: Bass, Schlagzeug und Piano.
1: Ja, es hat irgendwie so... Also ich habe gewusst, dass es so ein Rapper ist.
2: Mhm.
1: Ich finde, so, das Konzert hat mir gezeigt, wie so Rap noch mehr kann sein als nur auf dem Beat rappen.
2: Mm-hmm.
1: So, unsere Social Media Praktikantin hat also gesagt so, hey ja, ich habe gemeint, er rappt da jetzt einfach auf dem Beat, aber das ist eine ganze Band!
2: Voll.
1: Und so, wirklich, das ist mega schön zu sehen, so gerade an so kleinen Festivals wie Sponti Trash.
2: Und hat so coole, wichtige Messages immer wieder gebracht und immer wieder auf die Bühne da. Also es war wirklich so, so nice zum Zuhören gewesen. Ich hoffe, du hast auch genossen hier am Radio.
1: Es ist aber noch nicht fertig.
2: Nein.
1: Auf dich warte nämlich noch ein Quiz heute Abend, wo ich gegen probably die Person ankämpfen würde, die am weitesten hergereist ist. Und dann übertragen wir dir aber noch ein weiteres Konzert. Und zwar am 12. Uhr hörst du hier über den Sender Akkuflex. Mit ihnen beiden haben wir auch ein Interview haben. Das wirst du innerhalb der nächsten Tage können auf unserer Webseite dreifach.ch nachhören. Bis dorthin liefern wir dir weiterhin guten Sound auf die Ohren. In so 10 Minuten geht es los
2: mit dem Quiz. Mit der biggest Quiz Show.
1: Oh mein Gott.
2: Da kannst du auch dein
1: Quiz wissen. Ich weiß nicht, ob du ready bist. Ich weiß nicht, ob ich ready bin. Ich weiß nicht, ob mein Gegner ready ist, aber für was wir sicher ready sind, ist gute Musik und das bekommst du jetzt auf die Ohren. Der nächste Track von Promise 3,
2: Plain pour moi. Wir bleiben gerade im Französischen ein bisschen.

0: Körper hast du da gehört? Ja, am Jeppes sind wir am Sponti Trash Festival 2026. Am Mikrofon für dich ist Alex und Luna. Und wir haben einen Special Guest in unserem Wagen.
1: Oh mein Gott, wahrscheinlich die Person, die am weitesten angereist ist für Sponti Trash.
2: Also das glaube ich im Fall nicht. Ich habe von Leuten gehört, die von Nidwalden kommen.
1: Also im Fall Nidwalden ist im Fall nicht so.
2: Das ist nahe von da?
1: Ja.
0: Wie lange hat man das?
1: Also ich hätte jetzt gesagt, Nidwalden ist nicht weiter weg. Also vielleicht bin ich auch mies am Leihen gerade.
0: Aber das kannst du dir mal vorstellen. Ja.
2: Also hallo, ich bin der Sydney. Ich bin da beim Sponti Trash Fest. Jetzt zum zweiten Mal für mich. Ich bin einfach ein grosser Fan von diesem Festival und deswegen komme ich sogar extra aus Bern daher. Also, ja.
0: Nice.
1: Von wo kennst du es?
2: Ich kenne es, weil wir vor zwei Jahren mit meiner Band haben gespielt.
1: Ah!
0: Ja, so, mach mal einen Shoutout zu deiner Band.
2: Ja, Shoutout Gregory, oder? einer der besten Bands aus Bern, sagen wir.
1: Bands aus Bern!
2: Ja, genau, nicht Spaß. Nein, aber. Und das ist einfach. Also, das war eine wahnsinnig coole Erfahrung, hier zu spielen. Und es ist jetzt auch eine wahnsinnig coole Erfahrung, also Konzert zu hören.
0: Cool!
2: Ja.
1: Du bist ja vorher auch gerade das Konzert gelesen, Elias D., wo wir auch live übertragen haben über das Radio. Ich hatte dich zuvorderst vor in der Front Row gesehen. Ja, du würdest sagen, du bist Fan.
2: Ehrlich gesagt, habe ich es nicht gekannt vorher. Und das liegt auch ein bisschen daran, dass mein Franz jetzt schon nicht so. Da könnte man noch ein bisschen dran arbeiten. Ja. Deswegen, also ich war schon Fan, aber viel verstanden habe ich nicht. Aber ja, ich habe es sehr fest genossen.
0: Und was hat dir am besten gefallen?
2: Der Song «Darf man fluchen?»
0: Ja, ja.
2: Fuck, der hat mir sehr gut gefallen. Der hat mir richtig, richtig gut gedacht. Aber ja, ich glaube, so sind einfach, die sind alle sehr positiv eingestellt gewesen.
0: Ja,
1: lassest du sonst auch Rap oder würdest du sagen, nicht? Weil irgendwie, das ist ja eigentlich ein Rap-Konzert gewesen, aber das hat weniger nach einem also Rap-Konzert ausgesehen, so in dem Sinn. Wenn man jetzt auch typisch DJ im Background und ein Beat läuft.
2: Voll, ja, dann also so mit so Adlibs und so.
1: Ja, das ist ja ganz anders gewesen.
2: Ja, nee, also ja, schon. Nein, das stimmt schon. Es ist schon anders gewesen, aber es hat irgendwie hat es ja gleich schon all die Hip-Hop-Elemente hat es irgendwie gleich mega dabei gehabt. Und es ist, also der Elias D. ist auch ein wahnsinnig guter Cello-Spieler, hat man gemerkt. Das hat mich auch sehr fest geflasht.
1: Das ist etwas, was man im Hip-Hop eigentlich nicht so live kennt, so ein Cello auf der Bühne.
2: Ja, voll.
1: Und das ist etwas, über das haben wir uns vorher schon
0: darüber geredet.
1: Ja. Wow. dass er es recht krass angehört hat, das Cello.
2: Ja. Ja.
1: Er hat wie so einen Gitarrenholder eigentlich gehabt, aber hat es halt schon frontal gehabt.
0: Ja, stimmt, das ist nicht am Boden gewesen, Cello. Ja. Stimmt, nicht. Ja.
1: Er ist eigentlich gesessen oder so, er ist wirklich die ganze Zeit gestanden und ich habe es fast schon ein bisschen wahrgenommen, so ein bisschen ein Mix aus Akira und so Faber irgendwie.
0: Also, wir haben auch ein Interview gemacht mit Elias D., wenn du das willst noch nachhören, dann kannst du auf dreifach.co das CH nachhören. Ja, und jetzt haben wir gejappt über den Elias D., aber wir sind ja auch noch da.
1: Für was bist du eigentlich da, Sid?
2: Ja, ich weiß nicht, er hat mich irgendwie angesprochen, weil ich irgendwie, glaube ich, ausgesehen wie jemand, wie aus Willisaal wird kommen. Und jetzt gibt es, glaube ich, ein Quiz über Willisaal. Und ich habe ein bisschen Angst, dass ich sehr schlecht wieder abschneide.
1: Hey, ich glaube, wir sind auf gleicher Stufe, mehr oder weniger.
2: Also ihr seid auch nicht aus Willisau?
1: Ich bin nicht aus Willisau.
2: Okay.
0: Und wenn du das hörst, kannst du auch gerade mitraten.
1: Ja, Leute sind an und dir. Ich kann die Nummer leider nicht auswendig. Aber Leute sind an, Leute mir an, wenn du meine Nummer hast. Aber bis zum Quiz und bis zu, dass du mir anrufst, hören wir noch ein bisschen Musik.
0: Ein Song und nachher gehen wir ins krasseste Willisau-Quiz ever.

0: Sia, hast du gerade gehört? Du hörst uns gerade live vom Sponti Trash Festival 2026. Am Mikrofon für dich ist Luna und ich, Alex. Und noch ein Special Guest haben wir, einen Festivalbesucher angehauen und gesagt, hey, komm doch auch mit, kurz gehen.
1: Aber warum, Alex? Warum eigentlich?
0: Ja,
1: haben wir jetzt hier eine... Wer bist du? Eisenwagen geholt.
2: Ja, also der hat mich gefragt, das Riesal-Quiz, und ich denkt, ja, da kann ich jetzt all mein Trivia rausholen.
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0: Ja, wir haben...
1: Es gibt ein kleines Battle, aber es ist nicht einfach ein friendly Quiz, gell?
2: Mm. Nein, es geht schon viel, oder? Ich gewinne schon etwas, wenn ich gewinne.
0: Du? Ja, ganz fest, ja.
2: Ja.
1: Und ich, Luna, müssen jetzt beweisen, wer mehr... Willisau ist.
0: Ja. Wie Willisau. Also, warte, kann irgendjemand kurz beschreiben, wo ist Willisau, für jemanden, der jetzt gerade zulässt?
2: Also, ist das schon die erste Quizfrage?
0: Ja, oder einfach so, zum ein bisschen warm werden. Also, jemand so, hä, noch nie von Willisau gehört. Wo sind wir? Wer kann ein bisschen geografisch einordnen, wo wir sind?
2: Also, ich kann es sonst erzählen, wie ich daher bin.
0: Also, ja, das ist gut.
2: Also, ich habe einen Dollar. Und ich habe mir gedacht, es wäre doch schön, hierher zu fahren. Und dann bin ich wirklich also irgendwie über die höchsten Berge bin ich drüber gefahren und bin da irgendwo mit dem Nirgendwo gelandet. Aber es war also wunderschön gewesen. Also es war eine traumhafte Fahrt gewesen.
1: Also das heisst einfach über Berge und nachher bist du in Willisau?
2: Ja, eigentlich schon. Also ich kann allen, die in Bern oder in der Umgebung wohnen, empfehlen, kommt mal nach Willisau.
0: Also wie lange hast du gehabt?
2: Also eigentlich wäre es doch so eine Stunde 20 gegangen, aber was? Ich habe mich auch 1-2 Mal ein bisschen verfahren. Ich würde sagen, so 2 Stunden war der
0: also.
2: Schon. Gewesen.
0: Okay, hey, also etwa 1:20 von Bern aus.
2: Ja, ja. Okay. Wenn man zügig unterwegs ist. Und wenn man sich nicht verfahren.
0: Okay.
1: Hey, ich würde sagen, wenn beim Vierwaldstättersee in der Nähe hat es ganz ein paar andere sein. Also eigentlich... Alter, Bro. Ja, wenn jemand nicht weiss, wo Luzern ist, dann habe ich halt eh schon abgeschissen.
0: Ja, ja.
1: So, was soll ich? Okay, ja. Zwischen... Wenn du von Luzern Richtung Langenthal fährst.
0: Gut, dann nehmen wir. Ja, oder einfach im Luzerner Hinterland, habe ich einfach gelesen.
1: Oh.
0: Ja.
1: Ich habe nicht gewusst, ob das ein bisschen gemein ist.
0: Ein bisschen,
1: fronted und so.
0: Ach so, wirklich?
1: Keine Ahnung.
0: Okay.
2: Also wegen Hinterland, Mensch. Ja. Das ist derogatory.
0: Okay, also jetzt wissen wir etwa geografisch, wo Willisau ist. Und wir gehen mal rein in die erste Frage. Luna vs. Sydney. Oder Sydney, wie darf man das sagen?
2: Ja, Sydney. Aber sagen ja alle Sydney. Okay. Also,
1: let's go.
0: Let's go. Also wir zählen mal einfach so, wer schneller ist. Ist gut?
1: Ja.
0: Also wir fangen mal easy an. Wir sind hier in Willisau. Wer weiß die Postleitzahl?
1: 6130.
0: Ah, wirklich?
1: Ich muss kurz gucken. Ja. Stimmt's?
0: Ja,
1: stimmt. Stop the trash!
0: Ja, okay. Ja. Du hast recht gehabt. 6130.
1: Ja, aber, das ist easy, sorry.
0: Ja, hast du gewusst, aber ja, sorry, wir haben eben eine von Luzern. Das ist schon noch.
2: Ja. Aha. Ja.
0: Ja, ich weiß, wir sind
1: aber, da. Das ist vielleicht schon ein bisschen fair. Ich check gar nicht so, ich sage ehrlich. Aber nächste Frage.
2: Dann kommt nächste Frage.
0: Also, genau. Also, ich habe ein, ob es wahr oder falsch ist. Du darfst anfangen. Ich sage jetzt einen Fakt und du hast gesagt, ob es wahr oder falsch ist. Willisauer Ringli darf man nur im Willisau herstellen. Ja oder nein?
2: Das stimmt.
0: Also, das stimmt.
2: Das ist wahr.
0: Ja, das stimmt.
2: Oder?
0: Das ist wahr. Ja, das ist wahr. Das ist ein Fun Fact von Willisau, den ich noch herzlich gefunden habe. Hast du
3: bitch.
0: hast du schon mal das Willisau-Ring gegessen?
2: Ich habe ehrlich gesagt ein bisschen Angst, dass ich nicht mehr genau weiss, was das ist.
0: Oh, das sind die harten Gebäck, wo so noch einen Ring im Ding haben. Aber weißt, hast du
2: ja, das klingt mega fein.
0: Ultra, ja.
2: Nein, ich kann mich gerade ehrlich gesagt nicht erinnern.
0: Okay, ja, also wenn man dann... Kannst du eigentlich überall kaufen, aber nur hier im Willisau wird das hergestellt.
2: Okay, spannend.
0: Ja, darum, jetzt habe ich da... Es gibt so eine Tradition, die man macht. Man tut, da kannst du auch sagen, ob es wahr oder falsch ist.
1: Okay.
0: Da kann die Luna jetzt sagen, ich habe jetzt vielleicht etwas erfunden. Aber wenn man ein Ringli in die linke Hand nimmt und nachher so zerbricht und in 4 grosse Teile zerbrechen kann, dann ist man eine wahre Schweizerin. Habe ich das erfunden oder stimmt das?
1: Ich weiß, dass es etwas gibt mit dem Zerbrochen, aber ich glaube nicht, dass es ist. Ich bin eine echte Schweizerin. Das ist ein bisschen wack. Ich sage, das stimmt nicht.
0: Wohl, stimmt.
1: Was?
0: Ja, das stimmt. Also man kann so ein Willisauerring kann man wie zerbrechen in so vier grosse Stücke und dann hat man es geschafft. Dann ist man so wahre Schweizer.
1: Was? Nicht einmal wahre Willisau?
0: Ja, ja, sogar wirklich national.
1: Was?
0: Ich habe jetzt noch eine Schätzfrage. Was haben Sie das Gefühl, wie viele Einwohner innen hat Willisau?
2: Das ist ja auch eine geografische Frage.
1: Ich sage so 10'000.
0: Okay.
2: 12'500.
0: Ach so. Es sind 9'000.
1: Hey, ich bin nachher!
4: Bad Bitch.
1: Yeah, Mann.
0: Okay, jetzt habe ich noch ein kreatives Ding. Es hat so eine Entstehungsgeschichte. Wie ist es zu Willisau gekommen? Wie ist der Name Willisau entstanden? Willisau. Jetzt habe ich gedacht, was haben die das Gefühl, ist es zu diesem Namen gekommen?
1: Bro. Ja, seht,
2: erzähl. Also ich habe das Gefühl, das ist nämlich eine grosse Verwirrung, die da passiert ist. Weil es ist gar nicht Willi Sau, sondern es ist Willis Au. So wie ganz viele andere Orte, die Au heissen. Deswegen habe ich das Gefühl, es hat auch irgendjemand gegeben, der irgendwie Willis geheissen oder so. Und er denkt, das ist ein schöner Ort, um das Dörfli zu gründen.
0: Oh mein Gott, und es ist wirklich so, wie ich lache. Es ist sehr nett. Luna, was hast du das Gefühl, warum heisst es Willi Sau?
1: Bro, ich hätte gedacht, weil ein Willi in Willisau gewohnt hat und vielleicht ein dumme Sau war oder selber Säue hatte. Und das war so ein Markenzeichen.
0: Also du bist viel, viel näher.
1: Ah,
0: also,
1: no!
0: Also nicht Luna. Ja, es ist actually, also ich versuche nur in einem Satz, wie so, man sagt, so zwei Brüder haben die Stadt da gebaut und dann hat der eine gefragt, wie wollen wir den Ort nennen? Und der andere gesagt, egal. Sag du, egal was du sagst, so will ich es auch.
2: Oh!
0: Du bist mega nett.
2: Wirklich, jetzt für ja ganz etwas anderes gesehen.
0: Nein, du hast vorhin gesagt, ja, wegen will ich es auch.
1: Wegen, aber schon nicht so mit dem.
2: Nein, ja,
1: mit der Intention, sondern so, will ich wegen denen auch.
2: Ja, ja. Also, schau, ich bin jetzt ja wirklich live auf dem Radio, ich will mich nicht abspielen, aber also, das habe ich wirklich gar nicht gesagt. So, ich war voll daneben gewesen.
0: Aber das auch hast du doch auch gesagt.
2: Ja, aber es ist eher wie so, wie so tiefen auch oder so.
0: Ach so!
2: Es gibt einfach so viele Orte, die so all mit all enden.
0: Mm-hmm. Oh mein Gott, ich bin so stolz auf dich.
2: Ja, das ist wirklich
0: aber I like deine Geschichte fast besser als die von der Luna.
1: Oha! Hast du nicht gern Säuli?
0: Doch, aber der war ein bisschen näher, Sau. Ja. ja, das waren eigentlich die Fun Facts. Ich kann eigentlich noch über Willisau-Ringli reden, aber wenn sie gar nicht kennt, Willisau-Ringli.
2: Ja, das ist ein bisschen peinlich jetzt. Schau, ich habe mir noch fast Angst gehabt, dass wir blamieren auf dem Radio.
0: Nein.
1: Hä? Bist du gestern auch da?
2: Also am Festival?
1: Ja.
2: Ja?
1: Am Sponti Trash.
2: Am Sponti Trash?
1: Dort haben wir eben Willisauer Wettlecken gemacht. Hast du es verpasst?
2: Oh ja, das habe ich verpasst, ja.
1: Das musst du vielleicht nachholen. Ja, das ist, glaube ich, eine Experience, die du musst machen musst.
2: Ja, nächstes Jahr.
1: Was meinst du eigentlich, ist eine Experience, die man am Sponti Trash gemacht hat?
2: Ich finde, also ehrlich gesagt, ich weiß den Namen nicht, aber ich finde, dieses Jahr ist also die Person, die so Haupt-DJ macht, finde ich sehr legendär. Ich glaube, die muss man mal gesehen, also den muss man mal gesehen haben. So.
0: Ja, okay.
2: Und er tut aber immer so, er sagt, es geht noch 5 Minuten bis zum nächsten Konzert. Und dann macht er einen Remix aus dem.
1: Wow!
2: das ist sehr lustig, aber auch sehr engagierend.
1: Ja,
2: sehr trashy. Ja, es ist sehr trashy, aber wirklich.
1: Aber in a good way. In a good way.
0: Und wie kommst du jetzt wieder zurück?
2: Ja, mit dem Roller?
1: Nein!
2: Sicher, also der lässt nicht sitzen.
1: Also wie lange bleibst du?
2: Nein, also ich schlafe schon wieder.
0: Ah, okay. Campst du da?
2: Ja, gerade da hinten.
0: Was? Wir haben so einen Camper. Willst du noch kurz Experience vom Campen?
2: Ja, also was ist das für also jetzt campen, das ist man schlaft im Zelt und es ist es ist dann am 8. am Morgen hat irgendwie jemand nebendran angefangen zu bauen.
1: Was? Also wie bauen?
2: Ja, also das hat so eine Baustelle und also es hat irgendjemand mit etwas, das wie eine Knarre hat tönt, auf etwas, das wie Holz hat tönt, geschossen. Und, also ich war am 8. wach gewesen, also ja, also aber es ist, aber das gehört ja irgendwo dazu.
1: Ja, aber sagst du, hast du lieber eine Baustelle neben dem Camping oder hure laute Nachbarn? Also weißt du, so à la, wenn du an einem grossen Festival bist, wo die Leute die ganze Musik hören.
2: Ja, schon lieber die Baustelle, das ist schon so. Ja. Okay. Nein, das ist, also, das ist eben, das muss man sagen, die Leute da sind einfach alle wahnsinnig lieb und man fühlt sich wohl, egal wer man ist. Und deswegen.
0: Ja, das heisst eigentlich nächstes Jahr wieder an Spunti Trash kommen. Ja, wenn du das jetzt los ist, dann musst du unbedingt nächstes Jahr einfach live auch kommen auf Willi Sau. Ich hoffe, du bist ein bisschen gescheiter, was Willi Sau angeht. Und wenn du jetzt weiter dran bleibst, dann haben wir die nächsten Banger auf deinen Ohren. In genau 5 Minuten kommt Akkuflex. Akkuflex
1: auf die Bühne! Genau. Im Zeughaus in Willi Sau liefert sie uns ein bisschen Sound mit Rage und einfach einen geilen Schweizer Rap. Du bekommst auch in wenigen Minuten noch einen kleinen Vorgeschmack von ihnen auf die Ohren. Wir hören noch.
0: Wir hören zuerst noch etwas auf von Baby Vulcano, eine Schweizerin, La Bava, und dann hörst du Akkuflex, den wir live übertragen vom Zeughauskeller hier auf deine Ohren.

0: Herz Song Remix gehört, sie bin gespenstlich ab den Ohren geklungen.
1: Zwei das, ab ist es jetzt. Ach so cool.
0: Zwei ab, zwölf. Ja. Und du fragst dich jetzt, hä? Eigentlich sollte ich doch jetzt die Hure Rage Akkuflex in meinen Ohren haben. Was höre ich jetzt schon wieder, die zwei Lieren? Ja, ich, Luna und Alex müssen dir jetzt noch etwas erzählen. Wir haben nämlich ein bisschen Verzögerung mit dem Konzert, das ist aber gar kein Problem. Wir haben nämlich hier einen ganz exklusiven Stuff eh schon in unserem Programm. Die beiden Rapperinnen waren nämlich an unserem Sommerlach-Cypher rum und haben unseren Part geliefert, wo sie in den Ferien gebacken haben. Und er, Bro, er tastet so
1: wirklich?
0: Gut. Wirklich, wenn du jetzt gerade irgendwie so Rage rauslassen möchtest oder hässig sein, dann ist das der Track für dich.
1: Aber haben sie den gemacht, nur für den Cypher?
0: Also ja, sie, haben wollen, sie sind eigentlich in Songwriting-Ferien und nachher ist aber einfach nur der Part.
1: Also so geil, okay. Du hast ja exklusiv wirklich hässig auf den...
0: Nachher vielleicht auch live.
1: Ja. Stimmt.
0: Für das musst du aber noch ein Stückchen dranbleiben. Yeah. Jetzt erstmal vom Sommerlach-Cypher der Track Hässig.

0: Yes.
1: Los geht's.
2: Okay, kommen die Bickel-Leute haben. Bitte, bitte, bitte, bitte. Akkuflex.
0: Nice. Hedonismus 2000.
2: Radio Trüfa.
0: Kennt ihr uns noch?
2: Good.

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1: Super gemacht. Aber sehr gar kein Scham.
0: Nein. Hey, eigentlich habe ich über meinen Strap-Filler-Rapper, aber ich habe ein bisschen Text verkackt. Ups!
1: Ja.
0: Shoutout Malina.

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